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1: 13. September 1973. Nach dem Militärputsch am 11. September übernimmt in Chile General Augusto Pinochet Ugarte die Macht. Er verhängt den Ausnahmezustand, hebt die Verfassung auf, löst den Kongress und die Parteien auf und erklärt die Gewerkschaft für illegal. Am 13. September 1959 um 22 Uhr mitteleuropäischer Zeit schlägt die russische Raumsonde Lunik 2 als erster von den Menschen gebaute Flugkörper auf dem Mond auf. Der Generalkapitän von Katalonien, Miguel Primo de Riveras, beginnt am 13. September 1923 einen Militärputsch. Er löst die parlamentarische Regierung in Madrid auf und errichtet am 15. September eine Diktatur. Marie Freifrau von Ebner-Eschenbach, österreichische Schriftstellerin und Erzählerin, wird am 13. September 1830 geboren. Angeregt durch Theaterbesuche fasste sie früh den Entschluss, Dramatikerin zu werden und wurde später von Grillparzer gefördert. 13. September 1745. Der Ehemann der österreichischen Königin Maria Theresia, Franz Stephan, wird in Frankfurt am Main als Franz I. zum römisch-deutschen Kaiser gekrönt und ist damit Begründer der Dynastie Habsburg-Lothringen.
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0: 10 vor 8. Und jetzt die Nachrichten.
1: Wieder bröckelt ein Berg. Dritter Wolfsabschuss angeordnet. Das Wetter, auch morgen wird sonnig. Ich bin Wilhelm Schatzer, guten Abend.
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1: In Sulden ist es am Nachmittag zu einem großen Felssturz gekommen. Von der hinteren Schöntaufspitze ist gegen 3 Uhr eine große Steinlawine abgegangen. Es soll aber niemand verletzt worden sein. Heuer hat es schon mehrfach Felsstürze in den Bergen gegeben. Mitte Juli ist nahe der Drei Schuster heute in Sächsen nach einem Gewitter eine große Gerölllawine abgegangen. Landeshauptmann Arno Kompatscher hat wieder einen Wolf zum Abschuss freigegeben, und zwar im Almengebiet zwischen den Gemeinden Ulten und Kastelbeil-Schaars. Dort wurden in den vergangenen Monaten 22 Schafe und 4 Ziegen gerissen. Es ist der letzte Wolfsabschuss, der heuer in Südtirol angeordnet werden kann, denn Rom hat für heuer 3 Abschüsse erlaubt. Und 2 Wölfe sind schon geschossen worden, im Gardertal Anfang Juli und Anfang September. Der Verein Kinderherz konnte heute 12.000 Euro für herzkranke Kinder sammeln, und zwar bei der Solidaritätsveranstaltung Lana läuft. Zum 5. Mal hat der Lauf stattgefunden, 450 Teilnehmer haben mitgemacht. In Südtirol sind rund 13.000 Menschen von einer schweren Herzerkrankung betroffen, ca. 70 Neugeborene pro Jahr. Der Verein Kinderherz ist ein wichtiger Ansprechpartner für die betroffenen Familien. Der Wahlsieg der AfD im deutschen Bundesland Sachsen-Anhalt voriges Wochenende wirkt immer noch nach. Heute sind in vielen Städten in Deutschland zehntausende Menschen auf die Straße gegangen, um ein Zeichen gegen Ausgrenzung zu setzen. Auf Plakaten und mit Sprechchören fordern die Teilnehmer mehr gesellschaftlichen Zusammenhalt und eine Überprüfung der AfD. Daniel Wagner berichtet.
3: Kein Schritt zurück gegen die AfD und rechte Hetze, hieß es etwa in Düsseldorf. Unter dem Motto Freiheit muss verteidigt werden, wurde in Hamburg zum Handeln aufgerufen. Kondome werden besser geprüft als rechte Verdachtsfälle, stand auf den Plakaten in Schwerin zu lesen. Berlin, Leipzig, Mainz, München, überall reihten sich Tausende in die Protestzüge ein. Von Familien beim Samstagsausflug über die Omas gegen rechts bis hin zu Gewerkschaftsmitgliedern.
1: Auch bei uns hat es heute eine Demo gegen die AfD gegeben, und zwar haben in Tramin antifaschistische Gruppen gegen den Besuch von Jean-Pascal Hohn protestiert. Der Chef der AfD-Jugend war Gastredner beim Landesjugendtreffen der Südtiroler Freiheit in Tramin. Zum Sport. Fußball. Der FC Südtirol bleibt weiter ungeschlagen. 1:1 unentschieden endete das Heimspiel im Drusus-Stadion gegen Modena. Der FCS lag zwar bis zur 88. Minute vorne, der Ausgleichstreffer für Modena war aber verdient. 4.000 Zuschauer haben das Spiel mitverfolgt. Das schöne Spätsommerwetter geht weiter. Gleich die Aussichten für morgen.
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1: Sonne pur hatten wir heute, und auch morgen überwiegt wieder der Sonnenschein. Ein paar Schleierwolken ziehen allerdings drüber. Die Temperaturen bleiben spätsommerlich mit 23 bis 28 Grad. Zu den aktuellen Abendtemperaturen: 19 Grad hat es in Doblach, 20 in Starzing, 21 in Schlanders und 25 Grad messen wir in Bozen.
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5: Schönen Abend wünscht Daniel Hofer aus der Landesverkehrsmeldezentrale. Auf der Grüner Stadtstraße talauswärts bei St. Ulrich gibt es noch Kolonnenverkehr und Staus wegen Überlastung. Kommen Sie gut voran.
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0: 10 vor 9. Und jetzt die Nachrichten.
1: Wieder bröckelt ein Berg. Dritter Wolfsabschuss angeordnet. Das Wetter, auch morgen wird sonnig. Ich bin Wilhelm Schatzer, guten Abend.
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1: In Sulden ist es am Nachmittag zu einem großen Felssturz gekommen. Von der hinteren Schöntaufspitze ist gegen 3 Uhr eine große Steinlawine abgegangen, es soll aber niemand verletzt worden sein. Heuer hat es schon mehrfach Felsstürze in den Bergen gegeben. Mitte Juli ist nahe der Drei Schusterhütte in Sachsen nach einem Gewitter eine große Gerölllawine abgegangen. Landeshauptmann Arno Kompatscher hat wieder einen Wolf zum Abschuss freigegeben, und zwar im Almengebiet zwischen den Gemeinden Ulten und Kastelbeil-Tschars. Dort wurden in den vergangenen Monaten 22 Schafe und 4 Ziegen gerissen. Es ist der letzte Wolfsabschuss, der heuer in Südtirol angeordnet werden kann, denn Rom hat für heuer 3 Abschüsse erlaubt. Und 2 Wölfe sind schon geschossen worden, im Gardertal Anfang Juli und Anfang September. Der Verein Kinderherz konnte heute 12.000 Euro für herzkranke Kinder sammeln, und zwar bei der Solidaritätsveranstaltung Lana läuft. Zum 5. Mal hat der Lauf stattgefunden, 450 Teilnehmer haben mitgemacht. In Südtirol sind rund 13.000 Menschen von einer schweren Herzerkrankung betroffen, ca. 70 Neugeborene pro Jahr. Der Verein Kinderherz ist ein wichtiger Ansprechpartner für die betroffenen Familien. Der Wahlsieg der AfD im deutschen Bundesland Sachsen-Anhalt voriges Wochenende wirkt immer noch nach. Heute sind in vielen Städten in Deutschland zehntausende Menschen auf die Straße gegangen, um ein Zeichen gegen Ausgrenzung zu setzen. Auf Plakaten und mit Sprechchören fordern die Teilnehmer mehr gesellschaftlichen Zusammenhalt und eine Überprüfung der AfD. Daniel Wagner berichtet.
3: Kein Schritt zurück gegen die AfD und rechte Hetze, hieß es etwa in Düsseldorf. Unter dem Motto Freiheit muss verteidigt werden, wurde in Hamburg zum Handeln aufgerufen. Kondome werden besser geprüft als rechte Verdachtsfälle, stand auf den Plakaten in Schwerin zu lesen. Berlin, Leipzig, Mainz, München, überall reihten sich Tausende in die Protestzüge ein. Von Familien beim Samstagsausflug über die Omas gegen rechts bis hin zu Gewerkschaftsmitgliedern.
1: Auch bei uns hat es heute eine Demo gegen die AfD gegeben, und zwar haben in Tramin antifaschistische Gruppen gegen den Besuch von Jean-Pascal Hom protestiert. Der Chef der AfD-Jugend war Gastredner beim Landesjugendtreffen der Südtiroler Freiheit in Tramin. Zum Sport, Fußball, der FC Südtirol bleibt weiter ungeschlagen. 1:1 unentschieden endete das Heimspiel im Drusus-Stadion gegen Modena. Der FCS lag zwar bis zur 88. Minute vorne, der Ausgleichstreffer für Modena war aber verdient. 4.000 Zuschauer haben das Spiel mitverfolgt. Das schöne Spätsommerwetter geht weiter. Gleich die Aussichten für morgen.
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1: Sonne pur hatten wir heute, und auch morgen überwiegt wieder der Sonnenschein. Ein paar Schleierwolken ziehen allerdings drüber. Die Temperaturen bleiben spätsommerlich mit 23 bis 28 Grad. Zu den aktuellen Abendtemperaturen: 19 Grad hat es in Doblach, 20 in Starzing, 21 in Schlanders und 25 Grad messen wir in Bozen.
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5: Guten Morgen, wünscht Daniel Hofer aus der Landesverkehrsmeldezentrale. Wegen Veranstaltungen gesperrt sind die Landesstraße Pfitztal in Wiesen von 8 bis 8.30 Uhr und die Landesstraße Feldurns-Latzfons in Latzfons von 13.30 Uhr bis 15 Uhr. Einbahnregelungen wegen Arbeiten gibt es unter anderem auf der Passaira Staatsstraße zwischen Riffian und Saltaus, auf der Brenner Staatsstraße bei Klausen und auf der Gardertaler Staatsstraße bei Zwischenwasser. Kommen Sie gut voran!
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0: vor 10. Und jetzt die Nachrichten.
1: Großbrand in Aldein, großer Schaden, keine Verletzten. KI-Chefs wollen Entwicklung verlangsamen. Das Wetter überwiegend sonnig. Ich bin Florian Scheringer, schönen Vormittag.
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1: Die letzten Nachlöscharbeiten dauern immer noch an in Aldein. Da ist ja in der Nacht eine Zimmerei abgebrannt. Um kurz nach 11 ist das Feuer mitten im Dorf ausgebrochen. Alle freiwilligen Feuerwehren der Umgebung sind ausgerückt. Auch die Berufsfeuerwehr Bozen hat mitgeholfen. Trotz der Löscharbeiten wurde der Zimmereibetrieb durch den Brand komplett zerstört. Es konnte aber verhindert werden, dass das Feuer auf andere Gebäude übergreift. Verletzt wurde niemand. Der Hoteliers- und Gastwirteverband HGV freut sich, dass die EU strenger gegen Kurzzeitvermietungen vorgehen will. Bei uns in Südtirol gibt es ja schon einige Maßnahmen, wie den verpflichtenden Identifikationscode für private Kurzzeitvermietungen. Das reiche aber nicht. Es brauche auch eine systematische Kontrolle, fordert der HGV. Da sei das Land gefragt. Und es müsse mehr gegen Schlupflöcher getan werden, wie Zwischenmieter oder Sammelverträge, die eine dauerhafte touristische Vermietung von Zweitwohnungen ermöglichen, obwohl die eigentlich verboten wäre. Künstliche Intelligenz entwickelt sich immer schneller und das ist ein Problem. Darüber sind sich sogar die KI-Firmen selbst einig. Die Chefs von Anthropic und OpenAI sowie Elon Musk, der bei SpaceX eine eigene KI plant, wollen die Entwicklung verlangsamen. In weniger als einem Jahr könnte KI sonst in der Lage sein, das gesamte Internet zu übernehmen und riesige Schäden anzurichten, sagen sie. Hintergrund sind mehrere Vorfälle in den letzten Wochen, bei denen sich KI-Modelle selbstständig gemacht und Hackerangriffe durchgeführt haben. Noch nie hatte Deutschland einen so unbeliebten Bundeskanzler wie Friedrich Merz. In einer aktuellen Umfrage sagen 78%, er sei falsch auf dem Posten. Nur noch jeder siebte hält zu ihm. Tanja Wagner berichtet.
3: Es geht weiter bergab für Kanzler Merz. Vor einem Jahr war immerhin noch fast ein Drittel der Befragten mit seiner Arbeit zufrieden. Glaubt man den Umfragen heute, hat er es sich inzwischen sogar bei 58% der Anhänger von CDU und CSU verscherzt. Auch lehnen viele Menschen die Brandmauer zur AfD ab. Fast jeder Zweite hält sie einfach nicht mehr für zeitgemäß.
1: Heute wählt Schweden ein neues Parlament und es zeichnet sich ein knappes Rennen ab. Das regierende Mitte-Rechts-Bündnis und die Opposition aus dem Mitte-Links-Lager liegen in den Umfragen fast gleich auf. Die Hauptthemen im Wahlkampf waren Migration, Bandenkriminalität und Energie. Sollte Mitte-Rechts gewinnen, dann könnten auch die rechtspopulistischen Schwedendemokraten erstmals Teil einer Regierung werden. Und im ganzen Land kommt die Sonne raus. Gleich mehr zum Sonntagswetter.
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3: Super sonnig ist es fast im ganzen Land, nur stellenweise halten sich ein paar dünne Schleierwolken. Aktuell messen wir 16 Grad in Kaltern, 14 in Nathorns, 12 in Ridnaun und 8 Grad hat es in Sand in Taufers. Auch am Nachmittag dominiert die Sonne das Wettergeschehen, bei Höchstwerten von 23 bis 28 Grad.
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4: Daniel Hofer begrüßt Sie auf der Landesverkehrsmeldezentrale. Auf der Passaira Staatsstraße zwischen Rifian und Saltaus, auf der Brenner Staatsstraße bei Klausen und auf der Staatsstraße Klausen-Pontives bei Klausen bestehen Einbahnregelungen wegen Arbeiten. Es kommt immer wieder zu Verzögerungen und Wartezeiten. Die Landesstraße Feldurns-Latzfons ist in Latzfons von 13.30 Uhr bis 15 Uhr wegen des Almabtriebes gesperrt. Gute und sichere Fahrt.
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0: Und jetzt die Nachrichten.
1: Sepsis, eine unterschätzte Gefahr? HGV fordert mehr Kontrollen bei Kurzzeitvermietungen. Das Wetter im ganzen Land, scheint die Sonne. Ich bin Florian Scheringer, schönen Vormittag.
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1: Der Sanitätsbetrieb klärt über Blutvergiftungen auf am heutigen Weltsepsistag. Nach Schätzungen der Weltgesundheitsorganisation erkranken jährlich 49 Millionen Menschen daran und 11 Millionen sterben. Wilhelm Schatzer, bei einer Sepsis, also einer Blutvergiftung, heißt es schnell handeln.
3: Ja, eine Blutvergiftung entsteht, wenn der Körper auf eine Infektion extrem überreagiert. Diese Reaktion kann lebenswichtige Organe schädigen. Wird die Sepsis nicht frühzeitig erkannt und behandelt, kann sie innerhalb kurzer Zeit zu einem Schock, zu Organversagen und zum Tod führen. Warnzeichen für eine Blutvergiftung sind hohes Fieber oder zu niedrige Temperatur, Schüttelfrost, Herzrasen, Verwirrtheit und ein starkes Krankheitsgefühl. Nicht ein Symptom allein deutet darauf hin, sondern wenn jemand plötzlich sehr krank wirkt, dann muss schnell medizinische Hilfe gesucht werden. Eine Sepsis kann grundsätzlich jeden Menschen treffen, ältere Menschen mit einem geschwächten Immunsystem oder Patienten mit chronischen Erkrankungen haben aber ein erhöhtes Risiko.
1: Der Hoteliers- und Gastwirteverband HGV freut sich, dass die EU strenger gegen Kurzzeitvermietungen vorgehen will. Bei uns in Südtirol gibt es ja schon einige Maßnahmen, wie den verpflichtenden Identifikationscode für private Kurzzeitvermietungen. Das reiche aber nicht. Es brauche auch eine systematische Kontrolle, fordert der HGV. Da sei das Land gefragt. Und es müsse mehr gegen Schlupflöcher getan werden, wie Zwischenmieter oder Sammelverträge, die eine dauerhafte touristische Vermietung von Zweitwohnungen ermöglichen, obwohl die eigentlich verboten wäre. Künstliche Intelligenz entwickelt sich immer schneller und das ist ein Problem. Darüber sind sich sogar die KI-Firmen selbst einig. Die Chefs von Anthropic und OpenAI wollen die Entwicklung verlangsamen. In weniger als einem Jahr könnte KI sonst in der Lage sein, das gesamte Internet zu übernehmen und riesige Schäden anzurichten, sagen sie. Hintergrund sind mehrere Vorfälle in den letzten Wochen, bei denen sich KI-Modelle selbstständig gemacht und Hackerangriffe durchgeführt hatten. Vor der Küste von Indonesien ist ein Passagierschiff mit mehr als 200 Menschen an Bord gesunken. Viele konnten gerettet werden, es werden aber immer noch 140 Menschen vermisst. Das Schiff hatte bei schlechtem Wetter den Kontakt verloren und war kurz danach gesunken. Und am Nachmittag wird es angenehm warm. Die genauen Wetteraussichten hören Sie gleich.
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3: Richtig freundlich ist es an diesem Sonntagvormittag mit viel Sonne. Und es wird langsam wärmer. Jetzt hat es 19 Grad in Gargazon, 16 in Eyers, 14 in Franzensfeste und 12 Grad messen wir in Toblach. Am Nachmittag geht's hoch auf 23 bis 28 Grad. Dazu scheint weiterhin die Sonne. Gegen Abend ziehen dann wieder mehr Wolken auf.
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4: Daniel Hofer begrüßt Sie auf der Landesverkehrsmeldezentrale. Auf Südtirols Hauptstraßen herrscht erhöhtes Verkehrsaufkommen. Kolonnenverkehr und Stau wegen Überlastung gibt es dabei auf der Brennerautobahn in Fahrtrichtung Süden vor der Mautstelle Sterzing sowie abschnittsweise zwischen Bozen Süd und Affi. Auf der Finchgauer Staatsstraße in Fahrtrichtung Reschen, abschnittsweise zwischen Algund und Rabland sowie zwischen Laas und Eyers. Auf der Pustertaler Staatsstraße in Fahrtrichtung Brixen zwischen St. Lorenzen und Kienz sowie zwischen Fintel und Schaps und auf der Grödner Staatsstraße talauswärts bei St. Ulrich. Zu Verzögerungen und Wartezeiten wegen Arbeiten kommt es immer wieder auf der Passeirer Staatsstraße bei Saltaus, auf der Brenner Staatsstraße bei Klausen sowie auf der Staatsstraße Klausen-Pontives bei Klausen. Gute und sichere Fahrt!
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0: Und jetzt die Nachrichten.
1: Südtirol fordert mehr Steuergerechtigkeit für Photovoltaik. Italiens Tourismus schreibt Rekordzahlen. Das Wetter traumhaft sonnig. Ich bin Florian Scheringer, guten Tag.
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1: Wer als Privatperson eine Photovoltaikanlage auf dem Dach hat, profitiert oft weniger stark als etwa landwirtschaftliche Betriebe. Unternehmen bekommen nämlich bestimmte steuerliche Vorteile, die Private nicht haben. Der Landtag hat deshalb auf Antrag der SVP-Abgeordneten Deeg beschlossen, bei der Regierung in Rom gerechtere Regeln zu fordern. Außerdem müssten bürokratische Hürden abgebaut werden. Photovoltaikenergie müsse auch für Private so attraktiv wie möglich sein, um die Energiewende voranzutreiben, heißt es in der Forderung des Landtags. Weitere Staatsimmobilien sollen auf das Land übergehen, und zwar das ehemalige Zollgebäude am Brenner, die Kaserne der Finanzwache am Reschen und die Villa San Marco in Meran. Auch das ehemalige Bezirksgefängnis am Kornplatz in Meran steht auf der Liste. Dort ist auch das Polizeikommissariat untergebracht. Das Land übernimmt die Kosten für die Sanierung und für Dienstwohnungen für die Polizei. Im Gegenzug gehen 60% des Gebäudes an das Land. In Zukunft soll dann die Gemeinde Meran Eigentümerin werden. Jedes Jahr erkranken 49 Millionen Menschen an einer Sepsis, also einer Blutvergiftung, und 11 Millionen sterben. Das schätzt die Weltgesundheitsorganisation. Der Südtiroler Sanitätsbetrieb klärt heute am Weltsepsistag über die Gefahren auf. Warnzeichen sind hohes Fieber oder zu niedrige Temperatur, Schüttelfrost, Herzrasen, Verwirrtheit und ein starkes Krankheitsgefühl. Nicht ein Symptom allein deutet darauf hin, sondern wenn jemand plötzlich sehr krank wirkt, dann muss schnell medizinische Hilfe gesucht werden. So wie bei uns in Südtirol verzeichnet auch ganz Italien neue Tourismusrekorde. In den Monaten Juni, Juli und August wurden heuer 72 Millionen Ankünfte und 276 Millionen Übernachtungen gezählt. Das sind 2% mehr als letztes Jahr. Sowohl Ausländer als auch Italiener machen mehr Urlaub in Italien. Und sie bleiben im Schnitt länger. Am stärksten ausgelastet waren die Hotels diesen Sommer im Trentino. Da waren durchschnittlich 2/3 der Betten belegt. Danach folgen Sardinien und Friaul. US-Präsident Trump macht den Iran für den Drohnenangriff auf eine wichtige Ölpipeline in Saudi-Arabien verantwortlich. Der Betrieb der Pipeline wurde nach dem Angriff eingestellt. Das könnte die Ölpreise weiter in die Höhe treiben, weil die Leitung eine der wichtigsten Ölexportrouten ist, die die Straße von Hormuz umgeht. Die ist ja seit Monaten blockiert. Und überall scheint die Sonne. Gleich mehr zum Wetter.
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1: Mit traumhaft blauem Himmel geht's in die Mittagszeit. Die Temperaturen sind typisch für diese Jahreszeit. Aktuell messen wir 21 Grad in Bozen, 19 in Schlanders, 18 in Sterzing und 14 Grad hat es in Bruneck. Am Nachmittag bilden sich ein paar Schleierwolken. Ganz vereinzelt sind am Abend am Alpenhauptkamm ein paar Regentropfen möglich. Höchstwerte von 23 bis 28 Grad.
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0: 10 vor 1.
1: Und jetzt die Nachrichten.
2: Photovoltaikanlagen sollen gerechter besteuert werden. Schon bald neue Gespräche zwischen Russland und Ukraine möglich. Das Wetter sehr sonnig. Ich bin Florian Scheringer. Guten Tag.
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2: Wer als Privatperson eine Photovoltaikanlage auf dem Dach hat, profitiert oft weniger stark als etwa landwirtschaftliche Betriebe. Unternehmen bekommen nämlich bestimmte steuerliche Vorteile, die Private nicht haben. Der Landtag hat deshalb auf Antrag der SVP-Abgeordneten Deeg beschlossen, bei der Regierung in Rom gerechtere Regeln zu fordern. Außerdem müssen bürokratische Hürden abgebaut werden. Photovoltaikenergie müsse auch für Private so attraktiv wie möglich sein, um die Energiewende voranzutreiben, heißt es in der Forderung des Landtags. Terlan soll fußgänger- und fahrradfreundlicher werden. Das fordert die Umweltgruppe Etschtal. In einem Gespräch mit Vertretern der Gemeinde haben sie angeregt, das Tempolimit in Terlan, Vilpian und Siebeneich auf 40 zu senken, neue Zebrastreifen einzurichten und Radwege auszubauen. Beide Seiten haben das Gespräch als konstruktiv bezeichnet und wollen weiter über mögliche Maßnahmen sprechen. Weitere Staatsimmobilien sollen auf das Land übergehen, und zwar das ehemalige Zollgebäude am Brenner, die Kaserne der Finanzwache am Reschen und die Villa San Marco in Meran. Auch das ehemalige Bezirksgefängnis in Meran steht auf der Liste. Dort ist auch das Polizeikommissariat untergebracht. Das Land übernimmt die Kosten für die Sanierung und für Dienstwohnungen für die Polizei. Im Gegenzug gehen 60% des Gebäudes ans Land. In Zukunft soll dann die Gemeinde Meran Eigentümerin werden. Im Oktober könnte es zwischen Russland und der Ukraine wieder direkte Gespräche über ein mögliches Kriegsende geben. Darauf bereitet sich die Ukraine vor. Moskau sei zwar auch bereit, aber nur unter ganz bestimmten Bedingungen, heißt es vom russischen Außenminister Lavrov. Katharina Schröder berichtet aus Moskau.
3: Für die Dauer von Verhandlungen würden die Kampfhandlungen nicht eingestellt, sagte Lavrov und wiederholte. Wenn Selenskyj sich treffen will, soll er doch kommen. Das sei schon eine enorme Geste guten Willens von russischer Seite. Die Aussage, Selenskyj soll nach Moskau kommen, gibt es schon länger. Der ukrainische Präsident fordert immer wieder ein Treffen mit Kreml-Chef Putin. Moskau hat er als Gesprächsort mehrfach abgelehnt und Russland eine Verzögerungstaktik vorgeworfen. Wenn du willst, dass kein Treffen stattfindet, dann lädst du mich nach Moskau ein, sagte er schon vor einem Jahr.
2: So wie bei uns in Südtirol verzeichnet auch ganz Italien neue Tourismusrekorde. In den Monaten Juni, Juli und August wurden heuer 72 Millionen Ankünfte und 276 Millionen Übernachtungen gezählt. Das sind 2% mehr als letztes Jahr. Sowohl Ausländer als auch Italiener machen mehr Urlaub in Italien und sie bleiben im Schnitt länger. Und am Nachmittag könnten ein paar Regentropfen fallen, gleich mehr zum Wetter.
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2: Nur ein paar Schleierwolken halten sich am Himmel, ansonsten scheint überall die Sonne. Jetzt hat es 22 Grad in Meran, 20 in Kolmann, 19 in Sechsten und 16 Grad messen wir in Deutschnofen. Der Nachmittag bringt mehr Wolken und vielleicht auch ein paar Regentropfen.
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7: Daniel Hofer begrüßt Sie auf der Landesverkehrsmeldezentrale. Auf Südtirols Hauptstraßen herrscht erhöhtes Verkehrsaufkommen. Kolonnenverkehr und Stau wegen Überlastung gibt es dabei auf der Brennerautobahn in Fahrtrichtung Süden vor der Mautstelle Sterzing sowie abschnittsweise zwischen Bozen Süd und Affi. Auf der Finchgauer Staatsstraße in Fahrtrichtung Reschen, abschnittsweise zwischen Algund und Rabland sowie zwischen Laas und Eiers. Auf der Pustertaler Staatsstraße in Fahrtrichtung Brixen zwischen St. Lorenzen und Kienz sowie zwischen Fintel und Schaps. Und auf der Grödner Staatsstraße talauswärts bei St. Ulrich. Zu Verzögerungen und Wartezeiten wegen Arbeiten kommt es immer wieder auf der Baseirer Staatsstraße bei Saltaus, auf der Brenner Staatsstraße bei Klausen sowie auf der Staatsstraße Klausen-Bontives bei Klausen. gute und sichere Fahrt.
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1: 10 vor 2.
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2: 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Mehr Geld vom Land für Holzhäuser. Südtirol bekommt Hausärzte-Nachschub. Das Wetter, viel Sonne und ein paar Wolken. Ich bin Florian Scheringer, guten Nachmittag.
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2: In Südtirol soll mehr mit Holz gebaut werden, weil das umweltfreundlicher ist als andere Baustoffe. Deshalb erweitert das Land jetzt die Förderungen. Die Mittel für den Holzbaufonds wurden verdoppelt und jetzt können auch Private darauf zugreifen. Das heißt, wenn Mietwohnungen, die unter die Wohnbauförderung fallen, in Holzbauweise gebaut werden, dann kann dafür Geld aus dem Fonds genommen werden. Vorausgesetzt, das Holz kommt aus nachhaltig bewirtschafteten Wäldern aus der Umgebung. Südtirol bekommt neue Hausärzte. 5 Ärztinnen und Ärzte haben die Ausbildung für Allgemeinmedizin abgeschlossen und ihre Diplome erhalten. Im Jänner werden 3 weitere zur Prüfung am Institut für Allgemeinmedizin antreten. Im Frühjahr startet dann ein neuer Lehrgang. Die Ausbildung dauert 3 Jahre und kann in Voll- oder Teilzeit gemacht werden. Während der Ausbildung gibt es ein Stipendium vom Land mit der Verpflichtung, danach 3 Jahre lang in Südtirol als Hausarzt zu arbeiten. Terlan soll fußgänger- und fahrradfreundlicher werden. Das fordert die Umweltgruppe Etschtal. In einem Gespräch mit Vertretern der Gemeinde haben sie angeregt, das Tempolimit in Terlan, Vilpian und Siebeneich auf 40 zu senken, neue Zebrastreifen einzurichten und Radwege auszubauen. Beide Seiten haben das Gespräch als konstruktiv bezeichnet und wollen weiter über mögliche Maßnahmen sprechen. Russland schließt neue Gespräche mit der Ukraine und den USA zum Ukraine-Krieg nicht aus. Schon im Oktober könnte es soweit sein, heißt es aus dem Kreml. Uneinig ist man sich aber weiterhin über den Standort eines möglichen Treffens. Der ukrainische Präsident Selenskyj lehnt Moskau als Treffpunkt strikt ab und will einen neutralen Ort. Das wiederum gefällt den Russen nicht. Die mögliche Annäherung folgt auf den Besuch von US-Vertretern in der Ukraine und Russland letztes Wochenende. Sie hatten beiden Seiten neue Vorschläge für ein Kriegsende gemacht. Beim Angelusgebet auf dem Petersplatz in Rom hat Papst Leo XIV. Der Opfer der Terroranschläge vom 11. September vor 25 Jahren in den USA gedacht. Außerdem hat er zu mehr Einsatz für den Frieden aufgerufen, angesichts der vielen Kriege weltweit. Die Gebete für die Opfer der Terroranschläge sprach er in seiner Muttersprache Englisch. Und erst am Abend werden die Wolken dichter, gleich mehr zum Wetter.
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2: Mit einer freundlichen Mischung aus Sonne und Wolken geht's durch den Sonntagnachmittag. Aktuell messen wir 24 Grad in Brandzoll, 22 in St. Martin in Passaia, 19 in Pfunders und 17 Grad hat es in Wolkenstein. Gegen Abend werden die Wolken dichter, in der Nacht ist verbreitet mit leichten Niederschlägen zu rechnen.
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0: 10 vor 3. Und jetzt die Nachrichten.
1: Mehr Hausärzte für Südtirol. Holzhäuser werden stärker gefördert. Das Wetter angenehm warm. Ich bin Florian Scheringer, guten Nachmittag.
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1: Südtirol bekommt neue Hausärzte. 5 Ärztinnen und Ärzte haben die Ausbildung für Allgemeinmedizin abgeschlossen und ihre Diplome erhalten. Im Jänner werden 3 weitere zur Prüfung am Institut für Allgemeinmedizin antreten. Im Frühjahr startet dann ein neuer Lehrgang. Die Ausbildung dauert 3 Jahre und kann in Voll- oder Teilzeit gemacht werden. Während der Ausbildung gibt es ein Stipendium vom Land mit der Verpflichtung, danach 3 Jahre lang in Südtirol als Hausarzt zu arbeiten. In Südtirol soll mehr mit Holz gebaut werden, weil das umweltfreundlicher ist als andere Baustoffe. Deshalb erweitert das Land jetzt die Förderungen. Die Mittel für den Holzbaufonds wurden verdoppelt auf 2,4 Millionen Euro und jetzt können auch Private darauf zugreifen. Das heißt, wenn Mietwohnungen, die unter die Wohnbauförderung fallen, in Holzbauweise gebaut werden, dann kann dafür Geld aus dem Fonds genommen werden. Vorausgesetzt, das Holz kommt aus nachhaltig bewirtschafteten Wäldern in der Umgebung. Beim Gipfel der BRICS-Länder in Indien ist der Nahostkonflikt in den Mittelpunkt gerückt. In einer gemeinsamen Erklärung zeigen sich die Staaten besorgt über die Eskalation und rufen alle Seiten zu maximaler Zurückhaltung auf. Dirk Gorda berichtet aus Indien.
2: Hinter den Appell, maximale Zurückhaltung zu üben, stellte sich auch der Iran, der dem Bündnis mittlerweile angehört. Das Zustandekommen einer gemeinsamen Erklärung der Staats- und Regierungschefs wird auch als Zeichen der Konsensfähigkeit unter den sehr unterschiedlichen Mitgliedern gewertet. Ein weiteres positives Zeichen ist es, dass der Iran und Staaten am Persischen Golf am Montag im Oman über die umkämpfte Straße von Hormuz sprechen wollen.
1: In Italien gelten jetzt strengere Regeln für den Einsatz und die Aufbewahrung von Fentanyl. Das ist ein starkes Schmerzmittel, das schnell abhängig macht und auch illegal als Droge genutzt wird. Im Juli waren aus einem Krankenhaus in Rom 80 Ampullen Fentanyl gestohlen worden. Deshalb wurden neue Sicherheitsstandards eingeführt. Unter anderem darf Fentanyl nur noch in fest verankerten Tresoren aufbewahrt werden. Auch der Zugang soll besser überwacht werden. Bei Bedarf auch mit Videokameras. Und die Sonne begleitet uns durch den Sonntag. Mehr zum Wetter hören Sie gleich.
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1: Immer noch hat die Sonne das Sagen. Dazu ist es angenehm warm. Jetzt hat es 25 Grad in Auer, 23 in Naturns, 21 in Sandin-Taufers und 20 Grad messen wir in Corvara. In den nächsten Stunden ziehen ein paar Wolken auf und in der Nacht sind im ganzen Land leichte Regenschauer möglich. Morgen Montag wird es erst freundlich, dann wechselhaft.
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5: Schönen Nachmittag wünscht Daniel Hofer aus der Landesverkehrsmeldezentrale. Kolonnenverkehr und Stau wegen Überlastung gibt es noch auf folgenden Straßen. Auf der Brenner-Autobahn in Bad Richtung Süden zwischen dem Brenner und Sterzing sowie abschnittsweise zwischen Drien Süd und Affi. In Fahrt Richtung Norden abschnittsweise zwischen Rovereto Nord und Neumarkt. Auf der Brenner Staatsstraße in Fahrt Richtung Süden zwischen Gossensass und Sterzing. Und auf der Finchgauer Staatsstraße in Fahrtrichtung Meran bei Charles sowie zwischen Töll und Forst. Kommen Sie gut voran.
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0: 10 vor 4. Und jetzt die Nachrichten.
1: Mehr Geld vom Land für die Nahversorgung. Vorsicht bei Gütesiegeln, Studie der Verbraucherzentrale. Das Wetter überwiegend sonnig und warm. Ich bin Florian Scheringer, guten Nachmittag.
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1: Immer mehr kleine Bars und Dorfläden bekommen eine Förderung vom Land. 47 Beiträge wurden heuer gewährt, das sind mehr als doppelt so viele wie letztes Jahr. Die Zugangsvoraussetzungen wurden nämlich vereinfacht. Außerdem wurden die Förderungen erhöht. Damit will das Land die Nahversorgung in ländlichen Gebieten sichern, vor allem in kleinen Dörfern und Weilern. Es gibt alle möglichen Gütesiegel, die auf Lebensmittelverpackungen abgedruckt werden. Aber nicht alle sind vertrauenswürdig. Darauf macht die Verbraucherzentrale Südtirol aufmerksam. Sie hat in einer Studie mit 1500 Teilnehmern in ganz Italien festgestellt, dass viele nicht erkennen, ob ein Gütesiegel echt oder erfunden ist. Viele Hersteller schreiben nämlich Angaben auf die Packung, die nicht unabhängig geprüft sind. Die Verbraucherschützer empfehlen, bei unbestimmten Begriffen wie natürlich, öko oder klimafreundlich skeptisch zu sein und sich über die wichtigsten offiziell anerkannten Gütesiegel zu informieren. In der Lagune von Venedig ist ein Fischerboot mit einem Wassertaxi kollidiert. Seitdem wird eine 26-jährige Frau vermisst. Ihr 25 Jahre alter Ehemann wurde schwer verletzt. Passiert ist der heftige Unfall gestern früh vor Sonnenaufgang. Während der Mann mit einem schweren Schädel-Hirntrauma ins Krankenhaus gebracht und notoperiert wurde, ist sein Fischerboot gesunken. Von der Frau fehlt jede Spur. Der Fahrer des Wassertaxis sagt, er habe gar kein anderes Boot gesehen. In der Türkei sind bei landesweiten Razzien 162 Mitglieder von LGBT-Vereinen festgenommen worden. Die Staatsanwaltschaft begründet die Aktion damit, dass man Kinder, Familien und ein Bild der Normalität schützen wolle. Außerdem wurden zahlreiche Social-Media-Accounts von LGBT-Aktivistengruppen gesperrt. Die Regierung von Machthaber Erdogan setzt die Community von Schwulen und Lesben mit der Justiz unter Druck, ähnlich wie sie es mit politischen Gegnern tut. In Italien gelten jetzt strengere Regeln für den Einsatz und die Aufbewahrung von Fentanyl. Das ist ein starkes Schmerzmittel, das schnell abhängig macht und auch illegal als Droge genutzt wird. Im Juli waren aus einem Krankenhaus in Rom 80 Ampullen Fentanyl gestohlen worden. Deshalb wurden neue Sicherheitsstandards eingeführt. Unter anderem darf Fentanyl nur noch in fest verankerten Tresoren aufbewahrt werden. Auch der Zugang soll besser überwacht werden. Bei Bedarf auch mit Videokameras. Und stellenweise werden die Wolken etwas dichter, gleich mehr zum Wetter.
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1: Richtig traumhaft ist das Wetter an diesem Sonntagnachmittag. Die Sonne scheint, nur am Alpenhauptkamm halten sich ein paar dichtere Wolken. Aktuell messen wir 26 Grad in Gargazon, 25 in Brixen, 22 in Laas und 20 Grad hat es in St. Magdalena in Xiers. In der Nacht sind ein paar Regenschauer möglich. Morgen gibt's wieder Sonne, Wolken und ein paar Regentropfen mit Höchstwerten von 22 bis 30 Grad.
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0: 10 vor 5. Und jetzt die Nachrichten.
1: Gütesiegel, Verbraucherzentrale mahnt zur Vorsicht. Venedig, Frau nach Bootsunfall vermisst. Das Wetter, in der Nacht kann es leicht regnen. Ich bin Florian Scheringer, guten Nachmittag.
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1: Es gibt alle möglichen Gütesiegel, die auf Lebensmittelverpackungen abgedruckt werden. Aber nicht alle sind vertrauenswürdig. Darauf macht die Verbraucherzentrale Südtirol aufmerksam. Sie hat in einer Studie mit 1500 Teilnehmern in ganz Italien festgestellt, dass viele nicht erkennen, ob ein Gütesiegel echt oder erfunden ist. Viele Hersteller schreiben nämlich Angaben auf die Packung, die nicht unabhängig geprüft sind. Die Verbraucherschützer empfehlen bei unbestimmten Begriffen wie natürlich, öko oder klimafreundlich skeptisch zu sein und sich über die wichtigsten offiziell anerkannten Gütesiegel zu informieren. Immer mehr kleine Bars und Dorfläden bekommen eine Förderung vom Land. 47 Beiträge wurden heuer gewährt. Das sind mehr als doppelt so viele wie letztes Jahr. Die Zugangsvoraussetzungen wurden nämlich vereinfacht. Außerdem wurden die Förderungen erhöht. Damit will das Land die Nahversorgung in ländlichen Gebieten sichern, vor allem in kleinen Dörfern und Weilern. In der Lagune von Venedig ist ein Fischerboot mit einem Wassertaxi kollidiert. Seitdem wird eine 26-jährige Frau vermisst. Ihr 25 Jahre alter Ehemann wurde schwer verletzt. Passiert ist der heftige Unfall gestern früh vor Sonnenaufgang. Während der Mann mit einem schweren Schädelhirntrauma ins Krankenhaus gebracht und notoperiert wurde, ist sein Fischerboot gesunken. Von der Frau fehlt jede Spur. Der Fahrer des Wassertaxis sagt, er habe kein anderes Boot gesehen. Kanada überlegt, sich stärker an die EU anzunähern. Laut dem Wall Street Journal prüft Ministerpräsident Carney die Möglichkeit einer assoziierten Mitgliedschaft. Die EU soll jetzt offen für die Schaffung eines solchen neuen Status sein. Hintergrund ist der ausufernde Handelsstreit zwischen Kanada und den USA. Beide Länder verhängen immer wieder Zölle gegeneinander. Deshalb will Kanada neue Partner finden. Schauen wir noch zum Sport, Formel 1. Beim ersten Rennen auf der neuen Strecke in Madrid geht der Sieg an den WM-führenden Kimi Antonelli im Mercedes. Zweiter wurde Red Bull-Pilot Max Verstappen, Platz 3 geht an Weltmeister Lando Norris im McLaren. Der Ferrari von Charles Leclerc landet auf Platz 4, Teamkollege Lewis Hamilton ist mit Bremsproblemen ausgeschieden. Und langsam wird es etwas bewölkter, gleich mehr zum Wetter.
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3: Feiner könnte man sich so einen Sonntag kaum vorstellen. Blauer Himmel, kaum Wolken und nicht allzu heiß. Jetzt hat es 27 Grad in Pfatten, 26 in Meran, 22 in Welsberg und 18 Grad messen wir in Sulden. In den nächsten Stunden werden die Wolken etwas dichter, in der Nacht kann es dann regnen. Morgen wird das Wetter ganz ähnlich wie heute.
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4: Daniel Hofer begrüßt Sie aus der Landesverkehrsmeldezentrale. Auf der Brenner Autobahn in Fahrtrichtung Norden auf der Höhe San Michele hat sich ein Unfall ereignet. Es kommt noch zu Behinderungen und Wartezeiten in Fahrtrichtung Norden zwischen Trient Nord und Neumarkt und in Fahrtrichtung Süden zwischen Neumarkt und San Michele. Kolonnenverkehr und Stau wegen Überlastung gibt es auf der Brenner Autobahn in Fahrtrichtung Süden zwischen dem Brenner und Sterzing sowie auf der Brenner Staatsstraße in Fahrtrichtung Süden zwischen Gossensass und Sterzing und auf der Finchgauer Staatsstraße in Fahrtrichtung Meran bei Charles sowie zwischen Naturns und Rabland. Zu Verzögerungen wegen Arbeiten kommt es immer wieder auf der Brenner Staatsstraße bei Klausen sowie auf der Staatsstraße Klausen-Bondives bei Klausen. Kommen Sie gut voran!
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0: 10 vor 6.
1: Und jetzt die Nachrichten.
2: Grüne fordern Steuersenkung für niedrige und mittlere Einkommen. Kanada plant Annäherung an die Europäische Union. Das Wetter in der Nacht und auch morgen wird's wechselhaft. Ich bin Florian Scheringer, guten Abend.
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2: Die Grünen wollen die Steuerpolitik in Südtirol gerechter machen. Dafür haben sie einen Gesetzentwurf eingebracht, der am Dienstag im Gesetzgebungsausschuss im Landtag behandelt wird. Der Vorschlag, die regionale Einkommenszusatzsteuer um rund 0,4 Prozentpunkte senken für Einkommen unter 50.000 Euro. Das hätte den Effekt, dass die Zusatzsteuer für diese Vermögen auf Null sinkt. Über 50.000 Euro soll der Steuersatz gleich bleiben. So würde der Bevölkerung ein kleiner Teil der Kaufkraft zurückgegeben, den sie in den letzten Jahren verloren hat, sagen die Grünen. Das Land müsste für die Maßnahme demnach auf 3 Millionen Euro Einnahmen pro Jahr verzichten. Immer mehr kleine Bars und Dorfläden bekommen eine Förderung vom Land. 47 Beiträge wurden heuer ausgezahlt. Das sind mehr als doppelt so viele wie letztes Jahr. Die Zugangsvoraussetzungen wurden nämlich vereinfacht. Außerdem wurden die Förderbeiträge erhöht. Damit will das Land die Nahversorgung in ländlichen Gebieten sichern, vor allem in kleinen Dörfern und Weilern. Kanada überlegt, sich stärker an die EU anzunähern. Laut dem Wall Street Journal prüft Ministerpräsident Carney die Möglichkeit einer assoziierten Mitgliedschaft. Die EU soll jetzt offen für die Schaffung eines solchen neuen Status sein. Hintergrund ist der ausufernde Handelsstreit zwischen Kanada und den USA. Beide Länder verhängen immer wieder Zölle gegeneinander. Deshalb will Kanada neue Handelspartner finden. Nach mehreren eigenständigen Hackerangriffen durch KI-Modelle denken große US-Tech-Firmen erstmals darüber nach, die KI-Entwicklung bewusst zu bremsen. Der Anthropic-Chef schlägt 1 bis 2 Jahre Pause vor. Unterstützung bekommt er vom OpenAI-Chef und Tech-Milliardär Musk. Tina Eck berichtet aus den USA.
3: Die KI- und IT-Bosse selbst bekommen es mit der Angst. Bald schon könnte ein KI-Schwarm vielleicht das gesamte Internet übernehmen und riesige Schäden anrichten, warnt der Anthropic-Chef. Die Entwicklung der Turbo-KI-Modelle müsse branchenweit gebremst werden, ergänzt der Boss von OpenAI. Anthropic hat schon interne Kontrollen und Prüfungen angeschoben, die anderen wollen Ähnliches machen.
2: Ganz anders denkt US-Präsident Trump. Er hält nichts von einer Entwicklungspause. Von KI-Modellen gehe keine Gefahr aus, glaubt er. Schauen wir noch zum Sport Formel 1. Beim ersten Rennen auf der neuen Strecke in Madrid geht der Sieg an den WM-führenden Kimi Antonelli im Mercedes. Zweiter wurde Red Bull-Pilot Max Verstappen, Platz 3 geht an Weltmeister Lando Norris im McLaren. Der Ferrari von Charles Leclerc landet auf Platz 4, Teamkollege Lewis Hamilton ist mit Bremsproblemen ausgeschieden. Und über Nacht kann es im ganzen Land regnen. Gleich mehr zum Wetter.
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2: Die letzten Sonnenstrahlen machen sich breit. Gebietsweise sind auch einige Wolken dabei. Aktuell messen wir 25 Grad in Bozen, 24 in Bruneck, 23 in Sterzing und 22 Grad hat es in Schlanders. Die Nacht bringt dichtere Wolken und ein paar Regenschauer. Morgen Montag starten wir mit viel Sonne in den Tag. Dann zieht es aber zu und es kann wieder etwas regnen.
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0: 10 vor 7.
1: Und jetzt die Nachrichten.
2: Grüne fordern Steuersenkung für niedrige und mittlere Einkommen. Kanada plant Annäherung an die Europäische Union. Das Wetter in der Nacht und auch morgen wird's wechselhaft. Ich bin Florian Scheringer, guten Abend.
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2: Die Grünen wollen die Steuerpolitik in Südtirol gerechter machen. Dafür haben sie einen Gesetzentwurf eingebracht, der am Dienstag im Gesetzgebungsausschuss im Landtag behandelt wird. Der Vorschlag, die regionale Einkommenszusatzsteuer um rund 0,4 Prozentpunkte senken für Einkommen unter 50.000 Euro. Das hätte den Effekt, dass die Zusatzsteuer für diese Vermögen auf Null sinkt. Über 50.000 Euro soll der Steuersatz gleich bleiben. So würde der Bevölkerung ein kleiner Teil der Kaufkraft zurückgegeben, den sie in den letzten Jahren verloren hat, sagen die Grünen. Das Land müsste für die Maßnahme demnach auf 3 Millionen Euro Einnahmen pro Jahr verzichten. Immer mehr kleine Bars und Dorfläden bekommen eine Förderung vom Land. 47 Beiträge wurden heuer ausgezahlt. Das sind mehr als doppelt so viele wie letztes Jahr. Die Zugangsvoraussetzungen wurden nämlich vereinfacht. Außerdem wurden die Förderbeiträge erhöht. Damit will das Land die Nahversorgung in den ländlichen Gebieten sichern, vor allem in kleinen Dörfern und Weilern. Kanada überlegt, sich stärker an die EU anzunähern. Laut dem Wall Street Journal prüft Ministerpräsident Carney die Möglichkeit einer assoziierten Mitgliedschaft. Die EU soll jetzt offen für die Schaffung eines solchen neuen Status sein. Hintergrund ist der ausufernde Handelsstreit zwischen Kanada und den USA. Beide Länder verhängen immer wieder Zölle gegeneinander. Deshalb will Kanada neue Handelspartner finden. Nach mehreren eigenständigen Hackerangriffen durch KI-Modelle denken große US-Tech-Firmen erstmals darüber nach, die KI-Entwicklung bewusst zu bremsen. Der Anthropic-Chef schlägt 1 bis 2 Jahre Pause vor. Unterstützung bekommt er vom OpenAI-Chef und Tech-Milliardär Musk. Tina Eck berichtet aus den USA.
3: Die KI- und IT-Bosse selbst bekommen es mit der Angst. Bald schon könnte ein KI-Schwarm vielleicht das gesamte Internet übernehmen und riesige Schäden anrichten, warnt der Anthropic-Chef. Die Entwicklung der Turbo-KI-Modelle müsse branchenweit gebremst werden, ergänzt der Boss von OpenAI. Anthropic hat schon interne Kontrollen und Prüfungen angeschoben, die anderen wollen Ähnliches machen.
2: Ganz anders denkt US-Präsident Trump. Er hält nichts von einer Entwicklungspause. Von KI-Modellen gehe keine Gefahr aus, glaubt er. Schauen wir noch zum Sport Formel 1. Beim ersten Rennen auf der neuen Strecke in Madrid geht der Sieg an den WM-führenden Kimi Antonelli im Mercedes. Zweiter wurde Red Bull-Pilot Max Verstappen, Platz 3 geht an Weltmeister Lando Norris im McLaren. Der Ferrari von Charles Leclerc landet auf Platz 4, Teamkollege Lewis Hamilton ist mit Bremsproblemen ausgeschieden. Und über Nacht kann es im ganzen Land regnen, gleich mehr zum Wetter.
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2: Die letzten Sonnenstrahlen machen sich breit. Gebietsweise sind auch einige Wolken dabei. Aktuell messen wir 25 Grad in Bozen, 24 in Bruneck, 23 in Sterzing und 22 Grad hat es in Schlanders. Die Nacht bringt dichtere Wolken und ein paar Regenschauer. Morgen Montag starten wir mit viel Sonne in den Tag. Dann zieht es aber zu und es kann wieder etwas regnen.
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